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18: Da haben wir zwei Leute, die warten schon auf ihren Einsatz. Die eine Person ist Bruno Mars. Gibt's gleich in drei jetzt am Stück. Die andere Person ist die Anik mit den Energy News. Es ist 6 Uhr in der Früh. Guten Morgen.
19: Guten Morgen. Für Wirbel sorgt da eine Entscheidung rund um Smartbrillen. Da hat ein Gericht jetzt den Schulverweis eines Kindes in Wien wieder aufgehoben, das so eine Metabrille getragen hat. Die kann ja auch unbemerkt filmen und alles im Klassenzimmer oder in anderen Räumen aufzeichnen. Das finden Mitschüler und Lehrer weniger gut. Auch der Bildungsminister zeigt sich da jetzt von dem Urteil überrascht und will jetzt ein gesetzliches Smartbrillenverbot an unseren Schulen prüfen. Dann hat ein Cyberangriff mehrere Lebensmittelhändler in Frankreich getroffen. Da sind Kühl- und Gefrierschränke von Supermarktketten über Nacht in den Auftaumodus gebracht worden, also auf plus 50 Grad. Mehrere hundert Geschäfte in ganz Frankreich sind da betroffen, wie Filialen von Intermarché oder Netto. Wer dahinter steckt und wie viele Lebensmittel jetzt entsorgt werden müssen, ist noch nicht klar. Und wie viel Geld würdet ihr für ein getragenes Sportshirt ausgeben? In den USA hat es da jetzt den nächsten Rekord gegeben. Ein Trikot von Basketball-Superstar Michael Jordan hat jetzt für 13 Millionen Euro den Besitzer gewechselt. Ein Immobilieninvestor hat das ersteigert. Das teuerste Trikot war es aber nicht. Das war jenes von Babe Ruth aus dem Jahr 1932. Da hat ein Fan umgerechnet 21 Millionen Euro dafür bezahlt. Das Wetter heute kommt mit sehr viel Sonnenschein um die Ecke, auch wenn man es jetzt gerade nicht vermuten mag, weil es noch stockfinster ist. Und dazu gibt es heute 16 Grad bei euch in Bregenz und in Wien und bis zu 18 in Innsbruck.
18: Energy Verkehr auf den Straßen, soweit aber noch alles gut. Nichts Gröberes gemeldet. Gute Fahrt.
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18: 2 Minuten nach 6, viel zu dunkel und viel zu früh, außer für einen guten Morgen. Mehr kriege ich gerade noch nicht raus. Das war's.
20: Ich kriege ein bisschen mehr raus.
18: Bitte.
20: Ich war gestern mit lauter Leuten in einem Auto, so Roadtrip-mäßig. Und die eine, die Herrin der Playlist war, hat Adele reingegeben. Die anderen haben es nicht gekannt und ich schwöre, das Auto ist abgegangen. Und vielleicht funktioniert das ja auch um 2 nach 6.
18: Warst du die Herrin der Playlist?
20: Nein, war ich nicht. Aber jetzt bin ich's. Deswegen gibt's jetzt Adele in 3 Hits am Stück. Einen wunderschönen guten Morgen.
18: Gut, probieren wir's.

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0: 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Und jetzt dann Kaffee machen um 6.14 Uhr. Guten Morgen.

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1: Crazy in Love von Beyoncé ist heute unser Energy Cash Song. Ihr wisst, wie es läuft, wenn der gespielt wird bis 10 Uhr. Und das wird er garantiert dann einfach anrufen unter der 0676 60 60 70 1 und 100 Euro wandern auf euer Konto.

0: Ich bin heute überraschend gut drauf, habe ich jetzt schon festgestellt, um 6.24 Uhr.
1: Hass dich dafür.
0: Und ich weiß nicht ganz, woher ich die Motivation nehme, weil draußen ist stockfinster, also davon auf jeden Fall nicht.
1: Na?
0: Deswegen vermute ich, die Playlist ist schuld. Weil du bist das definitiv
1: auch nicht
0: festgemacht.
1: Ich bin Freunde. Gestern habe ich mir gedacht, gehen wir mal zeitig ins Bett. Weißt, probieren wir mal was Neues aus.
0: Und?
1: 11 ist worden.
0: Autsch.
1: Ja.
0: Autsch.
1: Jetzt bezahlen wir alle diese Quittung. 6.24 Uhr ist es. Guten Morgen. Wir spielen noch gleich Stadtland Energy mit euch. Gerne per WhatsApp einfach anmelden. Und die Aline hat sie schon erwähnt, die Playlist. Beyoncé, Taylor Swift gleich dabei. Das ist Hit Music Only.
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25: 6.30 Uhr, gleich gibt's den Energy Hit Dreier und davor noch die Anik mit den News.
26: Guten Morgen. Die Herbstlohnrunde, die ist eröffnet. Nicht traditionell die Metaller, sondern die Eisenbahner sind da gestern Nachmittag in die Kollektivvertragsverhandlungen gestartet. Erstere hatten sich nämlich im letzten Jahr auf einen Krisenabschluss geeinigt. Sowas soll es heuer nicht geben. Die Gewerkschaft fordert ordentliche Lohnzuwächse angesichts der starken Teuerung im Land. Wie man mit Geld politischen Einfluss nehmen kann, das zeigt gerade Elon Musk, der reichste Mensch der Welt. Der Tesla-Gründer will den Republikanern von US-Präsident Donald Trump nämlich die Midterm-Wahlen im November retten. Als Unterstützung hat er seit dem Sommer schon fast 250 Millionen Euro in den Wahlkampf investiert. Die Midterms können im Kongress die Stimmenverhältnisse ja verschieben und die Republikaner, die haben da Angst vor einem Machtverlust. Und nochmal zur Erinnerung, den Klimabonus, den gibt's nicht mehr. Betrüger aber versuchen da gerade wieder an Geld zu kommen. Sie verschicken aktuell gefälschte E-Mails oder Textnachrichten, die behaupten, man hätte Anspruch auf einen Betrag. Stattdessen ziehen sie einem die Kontodaten ab und ergaunern so Geld. Leider gibt's da immer wieder Leute, die drauf reinfallen. Also bitte aufpassen.
27: Das Wetter wird heute recht sonnig in ganz Österreich und die Temperaturen steigen auf 16 Grad in Wien, in Bregenz und in Graz und bis zu 18 Grad bei euch in Innsbruck. Aber jetzt in der Früh ist es noch kalt, also unbedingt warm einpacken.
25: Da erzähle ich euch nichts Neues. In Oberösterreich ist der längste Stau in ganz Österreich und zwar auf der A7 der Mühlkreisautobahn in Fahrtrichtung Westautobahn. Ab Treffling verliert ihr ungefähr 20 Minuten eurer Zeit. Wir spielen gleich Stadtland Energy. 30 spannendsten Sekunden des Morgens. Wer mitzocken will, einfach kurz eine WhatsApp-Nachricht schicken an die 0676 60 60 701. Und davor der Energy Hit 3er mit Taylor Swift, mit Beyoncé. Und das ist Michiko. Das ist Hit Music Only. 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

0: raten.
1: Also, ich weiß nicht, was da gestern los war bei der Evelyn, aber die hat irgendwie am Montag gleich einmal 9 Begriffe hingeknallt. Vielleicht liegt es am Preis. 100 Euro für den Wochensieg von Wellcard für ein Thermenwochenende. Gut, Julia, du hast jetzt eine Aufgabe vor dir. Guten Morgen.
2: Guten Morgen.
1: So, was geht sich da aus? Ein A sagt der Zufallsgenerator, okay? A wie Anton.
2: Mhm.
1: Gut, dann 30 Sekunden für dich. Ab jetzt. Eine Stadt.
2: Weiter.
1: Ein Land.
2: Armenien.
1: Ein Lebewesen.
2: Affe.
1: Etwas zu essen.
2: Apfel.
1: Ein Vorname.
2: Aris.
1: Ein Beruf.
2: Architekt.
1: Ein Fahrzeug.
2: Auto.
1: Ein Obst.
2: Apfel.
1: Ein Insekt.
2: Weiter.
1: Ein Gegenstand.
2: Ast.
1: 8 Begriffe waren es. 8 Begriffe.
2: Ah.
1: Man muss dazu sagen, du hättest 10 gebraucht, um den Rekord von der Evelyn zu schlagen. Und 10 ist halt wirklich sauschlecht. Es tut mir leid,
2: ja.
1: Es ist ihr nicht ausgegangen.
2: Danke.
1: Julia, wir probieren es noch einmal, okay?
2: Alles klar, danke.
1: So machen wir es. Vielen, vielen Dank fürs Mitspielen. Also, wer schafft 10 Begriffe? Ich behaupte mal frech, niemand. Aber probiert es bitte. 0676 60 60 70 1. Einfach kurz WhatsApp schreiben. Stadtland Energy.
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0: Er ist noch nicht gelaufen, aber bis 10 wird er garantiert laufen und dann heißt es halt anrufen. Heute bei dieser Nummer.
2: Bei Crazy in Love von Beyoncé unbedingt die 0676 60 60 70 1 anrufen und abcashen. Und jetzt gibt's für euch einen brandneuen Song hier in der Playlist von Stella Lefty. Das ist Boston. Ah.

0: Ich finde, die kann man nur gern haben. Die gibt mir so Gracie Abrams-Vibes. Das ist Stella Lefty mit Boston. Richtig geile neue Nummer hier in der Energy Playlist.
1: So, kann ich jetzt?
0: Ja, mach.
1: Dienstagmorgen Motivation in 3, 2, 1. Kelly Clarkson mit Stronger, gleich mit dabei in 3 Hits am Stück. Ich hoffe, die schiebt uns ein bisschen an diesem Morgen. Es ist 6.54 Uhr. Starten wir gemeinsam rein.
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14: In der nächsten halben Stunde ist vielleicht sogar die beste Nummer dabei von Miley Cyrus. Und jetzt haben wir 7 Uhr in der Früh, das heißt, die Annik ist dran mit den News.
15: Guten Morgen. Ja, für Wirbel sorgt da eine Entscheidung rund um Smartbrillen. Da hat ein Gericht jetzt den Schulverweis von einem Kind in Wien wieder aufgehoben, das so eine Metabrille im Unterricht getragen hat. Die kann ja auch unbemerkt filmen und alles im Klassenzimmer oder in anderen Räumen aufzeichnen. Mitschüler und Lehrer finden das weniger cool. Auch der Bildungsminister zeigt sich von dem Urteil überrascht und will jetzt ein neues Gesetz prüfen, das ein Smartbrillenverbot an den Schulen möglich macht. Dann gibt es neue Regeln für den Strombezug. Die E-Control hat jetzt gesagt, was ab 1. Jänner 2027 gelten wird. Es kommt ein neues Tarifsystem mit einem Leistungspreis, der es teurer macht, wenn große Stromverbraucher wie E-Autos oder Wärmepumpen mit voller Leistung laden. Je flexibler man da ist, desto mehr Netzkosten kann man sparen. Das heißt, wer jetzt zum Beispiel im Winterhalbjahr in der Nacht zwischen 23 Uhr und 5 Uhr früh Strom verbraucht, zahlt da weniger. Und Österreichs Frauennationalteam steht vor dem Einzug ins letzte WM-Playoff. Heute Abend trifft die Mannschaft auf den Kosovo. Nach dem 2:1 aus dem Hinspiel haben die ÖFB-Frauen da alle Trümpfe in der Hand. Ziel ist ja die Weltmeisterschaft 2027 in Brasilien. Anpfiff heute Abend ist um 18 Uhr.
16: So, langsam geht die Sonne auf und die wird heute nochmal alles geben. Wir kriegen jede Menge Sonnenschein in ganz Österreich und dazu Temperaturen von 16 Grad bei euch in Graz, in Wien und in Bregenz und bis zu 18 werden es bei euch in Innsbruck.
14: In Wien auf der Tangente Fahrt Richtung Vösendorf, da ist das Übliche los, aber der längste Stau in Österreich, der ist in Oberösterreich. Auf der A7 der Mühlkreisautobahn Fahrt Richtung Westautobahn ab Treffling 25 Minuten länger.
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16: Auch ich entdecke durch Energy manchmal neue Songs. So zum Beispiel Martin Garrix und Ed Sheeran gleich mit Repeat It. Habe ich null am Schirm gehabt, finde ich aber extrem geil und macht gleich den Anfang in 3 Hits am Stück.
14: So, Alina, jetzt habe ich noch kurz eine Frage an dich. Was ist das?
16: Klingt nach Krieg, Weltuntergang, Jurassic Park, irgendwie sowas.
14: So klingen Dinosaurier für dich.
16: Es hat sich kurz angehört wie ein Dinosaurier, ich weiß es nicht.
14: Die Auserwählten wissen Bescheid, ich löse es gleich auf in 10 Minuten hier auf Energy.

0: Also, laut Alina Rauch haben sich Dinosaurier so angehört.
1: Ein bisschen wie so Jurassic Park Weltuntergang. Ein bisschen. Ich bin auch noch müde.
0: Ja, Jurassic Park. Okay. Nah dran.
1: Was ist es?
0: Es ist Star Wars natürlich.
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0: Also, alle, die Episode 1 gesehen haben, haben es natürlich gecheckt. So klingt das, wenn in Star Wars Podracer gegeneinander fahren, Alina.
1: Das habe ich Gott sei Dank verpasst.
0: Ja. Es ist quasi die Formel 1 im Star Wars Universum und es ist ein neues Spiel rausgekommen, nämlich Star Wars Galactic Racer. Das ist endlich mal ein Star Wars Spiel, wo man eben nicht ballert, sondern wo man mit Podracer, mit Gleitern, mit Speederbikes 800 Stundenkilometer über Tatooine fetzt. Alina, es ist so schön. Es ist wirklich...
1: Es klingt schrecklich.
0: Es ist so cool.
1: Ich sag's ehrlich, es klingt schrecklich.
0: Der innere Anakin Skywalker in mir ist sehr, sehr glücklich. Also Star Wars Galactic Racer, ich kann's für die Fans wirklich empfehlen. Und was ich jetzt empfehlen kann um 7.13 Uhr ist Kamillentee. Und dazu richtig geile Musik. Das ist Tampa City mit Hit Music Only.

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0: 7.24 Uhr am Dienstag. Einen schönen guten Morgen und an dieser Stelle kurz Applaus bitte.
1: Für
0: dich.
1: Warum?
0: Alina Rauch hat es endlich wieder in die Arbeit geschafft.
1: Du bist nur neidisch.
0: Sie ist einfach aufgestanden heute an einem Dienstag und hat sich gedacht, komm, ich gehe mal wieder in die Arbeit. Warum nicht?
1: Ich wollte lustigerweise vorher schon sagen, schönen guten Morgen am Montag, weil für mich ist es der erste Tag heute.
0: Schön, dass du wieder da bist, Alina. Dann können wir ja auch endlich mal wieder unser Battle spielen um 7.40 Uhr. David gegen Alina. In einer Viertelstunde ist es soweit.
1: Davor haben wir aber noch einen anderen wichtigen Termin und zwar mit dem geilsten Song, der heute in der Playlist laufen wird, nämlich diesem hier. Bruno Mars mit B.O.B. und Nothing on You gleich mit dabei in 3 Hits am Stück. Mein ganz, ganz großes Highlight, das ist Hit Music Only auf Energy.
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0: Schön. Schönen guten Morgen. Gleich gibt's drei Hits am Stück. Jetzt haben wir's 7.29 Uhr und jetzt gibt's die News mit der Annick.
17: Guten Morgen. Die heimischen Unis machen jetzt gegen den geplanten Sparkurs der Regierung mobil. Heute Nachmittag wird deshalb vor der Hauptuni in Wien demonstriert. Es wird ja vor einem massiven Stellenabbau gewarnt. Da könnten bis zu 9000 Jobs an den Unis wackeln und das würden dann auch die Studierenden spüren. Anstatt bei der Bildung zu sparen, werden für die nächsten drei Jahre 18 Milliarden Euro gefordert. Dann hat ein Cyberangriff mehrere Lebensmittelhändler in Frankreich getroffen. Da sind Kühl- und Gefrierschränke von Supermarktketten über Nacht in den Auftaumodus gebracht worden, also auf plus 50 Grad. Mehrere hundert Supermärkte in Frankreich sind betroffen, wie Filialen von Intermarché oder Netto. Wer dahinter steckt und wie viele der Lebensmittel jetzt entsorgt werden müssen, ist noch nicht klar. Und habt ihr schon Reisepläne fürs nächste Jahr? Wer mal ein bisschen was anderes sucht, kann da einen Blick auf die Daten von Skyscanner werfen. Die Flugsuchmaschine hat sich die Reiseziele angeschaut mit der stärksten gestiegenen Nachfrage in einem Jahr. Platz 3 geht an Malmö in Schweden. Davor liegt Hurghada in Ägypten. Größter Aufsteiger ist aber Bischkek in Kirgisistan mit einem Flugsuchanstieg von über 500%.
1: Heute gibt's einiges an Sonnenschein. Nur mal mir kurz räuspern. Und die Temperaturen steigen auf bis zu 16 Grad bei euch in Graz und Wien und beispielsweise bis zu 18 Grad bei euch in Innsbruck.
0: Gut, also Baustelle ist eh schon mühsam genug. Wenn da noch ein Unfall passiert, dann ist das Chaos perfekt in Oberösterreich. Auf der A7 der Mühlkreisautobahn in Fahrtrichtung Westautobahn ab Treffling Stau und mittlerweile ein Zeitverlust von über einer Stunde.
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0: Okay, hol mal den sommerlichen Sound zurück mit Ugel. Und Jamaican Bam Bam, das ist Hit Music Only. Schönen guten Morgen.

0: gut, jetzt wo die Alina sich auch mal wieder einen Arbeitstag genommen hat, können wir ja weiterspielen, oder?
1: Ja.
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1: Weißt du, ich habe mal ein Spiel für dich überlegt, wie so oft. Und es gibt ein Pfeil bei mir am PC, das nennt sich Hinweis. Und du rückst gerade immer weiter weg davon, diesen Hinweis zu bekommen.
0: Ah, vielleicht brauche ich ihn gar nicht.
1: Es steht aktuell 2-2 im Monatsranking. Der Verlierer führt das unangenehmste Telefonat seines Lebens. Mhm. Und wir zwei süßen Mäuse, David, spielen heute Reverse Hook. Das heißt, du kriegst einen Refrain rückwärts abgespielt.
0: Ja.
1: Und musst bitte erraten, um welches Lied es sich handelt.
0: Okay, ich brauche Konzentration dafür, bitte.
1: Und zwar ist das die Rückwärtshook. Na, wie schauen wir aus?
0: Das ist Green Day, Boulevard of Broken Dreams.
1: Bist du sicher?
0: Ja, ich bin mir ziemlich sicher.
1: Aber das wäre ja dann super nett und easy von mir, wenn ich einen Song nehme, den du voll magst.
0: Ja, du bist auch super nett.
1: Wow, und ich bereue jede Sekunde. Das ist natürlich absolut richtig. Ich habe mir gedacht, es hat nicht einmal den Hinweis gebraucht.
0: Gott, ich liebe diesen Song. Also, du kannst mal mit jedem Blödsinn kommen, aber nicht mit Green Day.
1: Ich habe das echt sauschwer gefunden, nämlich.
0: Ja, das erkennt man gleich. Diesen
1: echt? Ihr merkt, man kennt gar nichts. Okay, 3-2, absolut verdient.
0: Morgen um 47 das nächste Battle und ich bestehe darauf, dass wir diesen Song jetzt spielen. Aber vorwärts, also vorwärts abgespielt.
1: In die richtige Richtung, okay. Passt. Das ist Green Day, schönen guten Tag.

0: 7.48 Uhr am Dienstag. Wir sind David und Alina, ihr hört Energy.
1: Wir springen von einem meiner Favorite Songs zum nächsten. Man könnte fast meinen, ich habe irgendwas zu tun mit dieser Playlist heute.
0: Ha, verdächtig.
1: Von Somber, My Body Isn't Ready, zur nächsten Herzensempfehlung von mir. Sienna Spyro mit dem wohl dramatischsten Song ever. Das ist Great Expectation hier auf Energy. Hit Music Only.

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14: 8 Uhr ist es. Einen schönen guten Morgen gleich einmal mit 3 Hits am Stück und den wichtigsten Meldungen, die kommen von der Annik.
8: Guten Morgen. Die Arbeiterkammer, die hat Testeinkäufe gemacht und sagt, Lebensmittel bei uns sind um 10% billiger geworden. Letztes Jahr hat sie für 40 Produkte den Rekordpreis von 82 Euro bezahlt, heuer sind es 74 Euro. Etwas mehr als die Hälfte des Warenkorbs ist günstiger geworden, wie Butter oder Nudeln. Grund dafür ist die Mehrwertsteuersenkung auf Grundnahrungsmittel. Finanziert wird diese ja über die umstrittene Paketsteuer. Da zahlen wir in bestimmten Online-Shops jetzt 2,40 Euro pro Bestellung. Für die Neos ist das Gesetz ein Murks. Wie man mit Geld politischen Einfluss nehmen kann, das zeigt gerade Elon Musk, der reichste Mensch der Welt. Der Tesla-Gründer will den Republikanern von US-Präsident Donald Trump nämlich die Midterm-Wahlen im November retten. Als Unterstützung hat er seit dem Sommer fast 250 Millionen Euro in den Wahlkampf investiert. Die Midterms, die können ja im Kongress die Stimmenverhältnisse verschieben und die Republikaner, die haben da Angst vor einem Machtverlust. Und Einstand für David Alaba. Österreichs Teamkapitän hat da gestern Abend sein Debüt bei Udinese in der italienischen A-Serie gegeben. Er ist in der 72. Minute bei der knappen 1:2 Niederlage gegen den FC Turin ins Spiel gekommen. Seit dem WM-Aus von Österreich gegen Spanien Anfang Juli hat David Alaba kein Pflichtspiel mehr bestritten.
20: Jede Menge Sonnenschein gibt es heute in ganz Österreich und dazu Temperaturen von 16 Grad bei euch in Wien, in Graz oder auch in Bregenz und bis zu 18 Grad werden es bei euch in Innsbruck.
21: Energy Verkehr, der mit Abstand längste Stau in Österreich, der ist in Oberösterreich. Immer noch A7 Mühlkreisautobahn in Fahrtrichtung Westautobahn. Da ist ja ein Unfall passiert beim Knoten Linz, deswegen im Baustellenbereich nochmal extra lange. Ab Treffling Stau, ihr verliert eine Stunde immer noch.
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21: Es gibt diese Momente im Leben, die tun einfach brutal weh. Ich bin gestern aus der Arbeit raus zu meinem Lieblingslokal und dann ist etwas passiert, dass ich mir einfach nur gedacht habe, meine Enttäuschung ist unendlich und mein Tag ist ruiniert. Erzähle ich euch. Ja, es war wirklich wie ein Schlag in die Magengrube. Erzähle ich euch gleich in 10 Minuten hier auf Energy.
20: Davor wird's dramatisch mit Olivia Rodrigo. Wir haben Wochenendsound von Calvin Harris dabei, jetzt schon Dienstag. Und das hier ist brandneu von Taylor Swift. Das ist Hit Music Only.

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1: Der Song passt gerade perfekt. Weil gestern, nach der Arbeit, will ich brunchen gehen. In mein Lieblingslokal.
2: Dramatisch klingt das gerade, ja?
1: War es auch. Weißt du, und ich gehe da so gern hin, weil die haben so einen netten Gastgarten. Weißt du, da setzt man sich hin in die Sonne auf meinem Platz, bestelle ich mal Spiegelei und Baked Beans und so kleine Käsekreiner. Mach es. Super. Toll. Und dann komme ich da gestern hin.
2: Mit der Musik, ich kann es nicht ernst nehmen.
1: Ich komme da gestern hin.
2: Und was war?
1: Der Gastgarten abgesperrt.
2: Warum?
1: Ist zu kalt.
2: Nein, es ist nicht zu kalt.
1: Sie haben es beendet. Sie haben den goldenen Herbst beendet. Und dann habe ich mich reinsetzen müssen, mit draufkommen. Eigentlich ist es ein bisschen schäbig.
2: Ja, da ist wirklich schäbig. Ich weiß, welches Lokal du meinst.
1: Und ich habe jetzt wirklich gedacht, das tut mir jetzt ein bisschen weh, weil jetzt hat mein Lieblingslokal einfach beschlossen, ab jetzt kommt die kalte, dunkle, traurige Jahreszeit.
2: Und es stimmt nicht. Man kann super draußen sitzen. Heute bis zu 18 Grad und Sonnenschein. Nehmt es.
1: So,

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0: Naja, meine Batterie ist somit geladen. Shawn Mendes hier auf Energy. Dazu kurz 5 Minuten den Kopf in die Sonne gehalten. Alle Tanks sind voll damit. Ich könnte eigentlich schon wieder heimgehen.
1: Für mich ist es ja schon der 2. Arbeitstag in dieser Woche, im Gegensatz zu anderen hier.
0: Schade für dich, schön
1: deswegen
0: für mich.
1: Deswegen ist meine Batterie schon im Energiesparmodus mittlerweile. Oh, um 8.25 Uhr, nein, wir laden wieder auf mit Lola Young, mit Ed Sheeran und mit Alex Warren, Hit Music Only.
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1: Es ist gleich 8.30 Uhr und gleich gibt es den Energy Hit Dreier. Und davor noch die Annick mit den News.
0: Guten Morgen. Die neue Paketsteuer in Österreich, die bleibt umstritten. Jetzt hat die NEOS-Chefin sie sogar als Murks bezeichnet, obwohl die Pinken dem Gesetz ja zugestimmt haben. Das Problem ist, sie finanziert die Mehrwertsteuersenkung auf bestimmte Grundnahrungsmittel. Eine Alternative ist da noch keinem eingefallen. Inzwischen aber gibt es schon Klagen und Beschwerden gegen die Paketabgabe. Der Wirtschaftsminister will da mal abwarten, was dabei herauskommt. Apropos Regierung, die heimischen Unis, die machen jetzt gegen den geplanten Sparkurs mobil. Heute am Nachmittag wird da vor der Hauptuni in Wien demonstriert. Dazu wird der Ring zum Teil gesperrt. Zwischen 13 und 18 Uhr müsst ihr in der Umgebung mit Staus rechnen. Auch die Straßenbahnen werden umgeleitet. Die Unis, die warnen da vor einem massiven Stellenabbau. Bis zu 9000 Jobs könnten da wackeln. Und nochmal zur Erinnerung, den Klimabonus, den gibt's nicht mehr. Betrüger aber versuchen da gerade wieder an Geld zu kommen. Sie verschicken aktuell gefälschte E-Mails oder Textnachrichten, die behaupten, man hätte Anspruch auf einen Betrag. Stattdessen ziehen sie einem die Kontodaten ab und ergaunern so Geld. Leider gibt's immer wieder Leute, die drauf reinfallen, also bitte aufpassen.
18: Jede Menge Sonnenschein gibt's heute in ganz Österreich und dazu Temperaturen von 16 Grad bei euch in Bregenz, in Graz oder auch in Wien und bis zu 18 Grad werden es in Innsbruck.
1: Es wird langsam besser in Oberösterreich. Auf der A7 der Mühlkreisautobahn in Fahrtrichtung Westautobahn ab Treffling, aber immer noch Stau und 20 Minuten Zeitverlust.
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1: In 10 Minuten spielen wir Stadtland Energy mit euch und davor jetzt mal 3 Hits am Stück. Ganz viel Hit-Music only für den Dienstagmorgen. Let's go!

0: Also, ich weiß nicht, was da gestern los war bei der Evelyn, aber die hat irgendwie am Montag gleich einmal 9 Begriffe hingeknallt. Vielleicht liegt es am Preis. 100 Euro für den Wochensieg von Wellcard für ein Thermenwochenende. Julia, du hast jetzt eine Aufgabe vor dir. Guten Morgen.
1: Guten Morgen.
0: So, was geht sich da aus? Ein A sagt der Zufallsgenerator, okay? A wie Anton.
1: Mhm.
0: Gut, dann 30 Sekunden für dich. Ab jetzt. Eine Stadt.
1: Weiter.
0: Ein Land.
1: Armenien.
0: Ein Lebewesen.
1: Affe.
0: Etwas zu essen.
1: Apfel.
0: Ein Vorname.
1: Aris.
0: Ein Beruf.
1: Architekt.
0: Ein Fahrzeug.
1: Auto.
0: Ein Obst.
1: Apfel.
0: Ein Insekt.
1: Weiter.
0: Ein Gegenstand.
1: Ast.
0: 8 Begriffe waren es. 8 Begriffe. Man muss dazu sagen, du hättest 10 gebraucht, um den Rekord von der Evelyn zu schlagen. Und 10 ist halt wirklich sauschlecht. Es tut mir leid, Es ist ja nicht ausgegangen.
1: Danke.
0: Juli, wir probieren es noch einmal, okay?
1: Alles klar, danke.
0: So machen wir es. Vielen, vielen Dank fürs Mitspielen. Also, wer schafft 10 Begriffe? Ich behaupte mal frech, niemand. Aber probiert es bitte. 0676 60 60 70 1. Einfach kurz WhatsApp schreiben. 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

0: Genauso muss das sein am Dienstag. Da kommt quasi die Queen persönlich vorbei und bringt euch 100 Euro.
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2: Wenn Beyoncé Crazy in Love hier auf Energy läuft, dann einfach anrufen und abcashen. So einfach war's. Und die Kiki ist jetzt in der Leitung mit ein bisschen Schnappatmung. Schönen guten Morgen.
3: Hi, guten Morgen.
0: Liebe Kiki, wie lange warst du denn in der Leitung oder ganz spontan?
3: Also ich habe schon auf den Song gewartet, ich habe mir die Nummer eingespeichert und dann habe ich einfach direkt angerufen. Aber ich wusste kurz nicht, ob das in Werbung ist oder ob das wirklich der Song ist.
2: Halt. Na, du hast alles richtig gemacht, würde ich sagen.
0: Deswegen kriegst du jetzt 100 Euro.
2: Genau.
3: Oh cool, danke, ich freue mich.
0: Bitte, bitte gerne, liebe Kiki, morgen dann dieser Song. Teddy Swims mit Lose Control morgen. Der Energy Cash Song wird garantiert laufen zwischen 6 und 10 und dann anrufen und abcashen.
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0: Dienstag, 8.54 Uhr. Einen schönen guten Morgen. Die längste Playlist, 40 Minuten Hits Nonstop, ist gerade fertig geworden. Wir haben noch die letzten Songs reingezogen, darunter auch Avicii zum Beispiel.
1: Der ist mit am Start, genauso wie Taylor Swift, Teddy Swims, die ganzen großen Namen und dazu ein Wetter, das selbst mich noch den Herbst ein bisschen lieben lässt.
0: Ja.
1: Strahlender Sonnenschein heute in ganz Österreich. Schönen guten Morgen, es ist 8.55 Uhr.
0: Morgen.
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0: In wenigen Sekunden ist es Punkt 9 Uhr. Das heißt, in wenigen Augenblicken startet auch die längste Playlist des österreichischen Radios. Jetzt wollte ich zu viel.
1: Gute Moderation.
0: Ja,
1: weiter so.
0: Ja. Annick, mach du die News, komm, rette mich.
1: Guten Morgen, natürlich, aber kommt an Österreichs Schulen ein Smart-Brillen-Verbot? Das will der Bildungsminister jetzt prüfen. Grund dafür ist eine Gerichtsentscheidung, die Christoph Wiederkehr nicht ganz nachvollziehen kann. Da ist ein Schulverweis eines Burschen, der im Unterricht eine Smart-Brille getragen hat, aufgehoben worden. Lehrer und Mitschüler finden das ziemlich uncool. Sie könnten jederzeit ungefragt gefilmt werden. Laut Bildungsminister haben Meta-Brillen nichts in der Schule verloren. Ein neues Gesetz soll sie künftig verbieten können. Dann müsst ihr ab nächstem Jahr aufpassen, wann ihr besonders viel Strom verbraucht. Es kommt da ein neues Tarifsystem mit einem Leistungspreis, der es teurer macht, wenn große Stromverbraucher wie E-Autos oder Wärmepumpen mit voller Leistung laden. Je flexibler man ist, desto mehr Netzkosten kann man sparen. Wer etwa im Winterhalbjahr in der Nacht zwischen 23 Uhr und 5 Uhr früh Strom verbraucht, der zahlt weniger. Und Österreichs Frauennationalteam steht da vor dem Einzug ins letzte WM-Playoff. Heute Abend trifft die Mannschaft auf den Kosovo. Nach dem 2:1 aus dem Hinspiel haben die ÖFB-Frauen da alle Trümpfe in der Hand. Ziel ist ja die Weltmeisterschaft 2027 in Brasilien. Anpfiff ist da heute Abend um 18 Uhr.
3: Heute gibt es jede Menge Sonnenschein in ganz Österreich und dazu Temperaturen von bis zu 16 Grad in Graz, in Wien oder auch bei euch in Bregenz. Und in Innsbruck werden sogar bis zu 18 Grad heute.
0: Energy-Verkehr, wir schauen auf die Straßen und das Schlimmste ist zum Glück endlich überstanden in Oberösterreich auf der A7. Das heißt, wir springen nach Wien auf die Tangente Fahrtrichtung Vösendorf. Da dauert es abschnittsweise noch 10 Minuten länger.
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0: Ein Dienstag? Aber ich habe jetzt schon die Müdigkeit vom Donnerstag in mir. Es ist irgendwie, ich bin durch.
1: Wirklich?
0: Ja, es ist schon vorbei für mich die Woche.
1: Boostet dich das schöne Wetter nicht?
0: Nein, gar nicht.
1: Das ist jetzt dann in die Sonne setzen vielleicht. Mit dem Kaffee.
0: Nein, bin immer noch verkühlt ein bisschen. Ich will einfach nur, ich will auf die Couch. Wo ist die Couch?
1: Wir spielen jetzt 40 Minuten Hits nonstop.
0: Okay.
1: Vorteil, wir hören den David dann nicht mehr jammern.
0: Ja.
1: Und haben jede Menge Hit-Music only für euch. Avicii, Taylor Swift, Cat's Eye, alle mit dabei.
0: Let's go.

0: Teddy Swims, wir sind gerade mittendrin in 40 Minuten Hits Nonstop und der liefert morgen übrigens den Energy Cash Song Lose Control von Teddy Swims, morgen 100 Euro wert.
1: Und jetzt liefert Shakira ein bisschen Sommerstimmung eigentlich.
0: Ja, ist gut.
1: Es werden nur 18 Grad, dafür jetzt hier mit Burna Boy, Hit Music Only.

0: 9.27 Uhr. Einen wunderschönen guten Morgen. Wir sind gerade mittendrin in 40 Minuten Hits Nonstop.
1: Und jetzt in der Playlist gleich Sarah Larsen, Ariana Grande, Alex Warren. Wir haben sie alle da. Und das hier ist Justin Bieber für euch.

0: klassischer Smalltalk im Büro, man redet über die Energieabrechnung. Ich habe dann den Fehler gemacht, mich wieder mal einzuloggen und zu schauen, was für Rechnungen gerade so offen sind.
1: Ganz schwerer Fehler.
0: 823,40 €.
1: Okay.
0: Ich werde es mir später nochmal genauer anschauen, hat auf jeden Fall weh dann.
1: Ja, schockiert mich gerade ein bisschen. Euch vielleicht auch, dann haben wir was.
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1: Und nun zum Wetter. 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

0: Sombras mit Back to Friends oder wie wir hier bei Energy an einem Dienstagvormittag sagen, Back to Work. Herzlich willkommen am Dienstag mit 40 Minuten jetzt nonstop gleich.
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0: Also wenn was billiger wird, müssen wir drüber reden. Hier sind die Energy News um 10 mit Anik.
14: Feinen Vormittag. Ja, Lebensmittel, die sind bei uns um 10% billiger geworden. Das sagt die Arbeiterkammer nach ihrem aktuellen Testkauf. Letztes Jahr hat sie für 40 Produkte noch den Rekordpreis von 82 Euro bezahlt. Heuer sind es 74 Euro. Etwas mehr als die Hälfte des Warenkorbs ist günstiger geworden, wie etwa Butter oder Nudeln. Grund dafür ist die Mehrwertsteuersenkung auf Grundnahrungsmittel. Finanziert wird diese ja über die umstrittene Paketsteuer. Da zahlen wir in bestimmten Online-Shops jetzt ja 2,40 Euro pro Bestellung. Dann weitet die EU ihre Beitrittsverhandlungen aus, darunter auch mit der Ukraine. Es sollen da Gespräche zu zwei weiteren Themenblöcken gestartet werden. Während die Ukraine mit 83% Zustimmung in der Bevölkerung auf einen raschen EU-Beitritt hofft, schaut es innerhalb Europas anders aus. Nur noch 47% der EU-Bürger unterstützen das. Die Mehrheit ist dagegen. Die Werte sind seit 2022 gesunken. Am Kurs der EU ändert das aber nichts. Und ein getragenes Sportshirt hat in den USA jetzt den nächsten Rekord erzielt. Ein Trikot von Basketball-Superstar Michael Jordan hat für 13 Millionen Euro den Besitzer gewechselt. Ein Immobilieninvestor hat es ersteigert. Das teuerste Trikot war aber das von Babe Ruth aus dem Jahr 1932. Da hat ein Fan umgerechnet 21 Millionen Euro dafür hingelegt.
0: Ab zum Energiewetter. 4 Grad am frühen Morgen im Wienerwald. Bis zu 18 Grad gibt es heute aber noch. Und das bei sehr viel Sonnenschein in Österreich. Aktuell sind es noch 8 Grad in Graz, 7 in St. Pölten, 9 in Wien. Und damit ab zum Energieverkehr. Während bei manchen die Sitzheizung läuft, schauen wir zum längsten Stau. Und es tut sich was auf der A23, auf der Südosttangente. Es hat nämlich einen Unfall gegeben. Und zwar in Fahrtrichtung Hirschstetten. Hier noch eine halbe Stunde mehr einplanen zwischen der Sterngasse und dem Absbergtunnel. Bei einer mittlerweile geräumten Unfallstelle.
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0: 4 Grad am frühen Morgen. 4 Grad hat es aber auch aktuell in Salzburg. Zwiebellook for the win. Genauso wie 40 Minuten jetzt nonstop. Herzlich willkommen am Dienstag. Guten Morgen an alle Langschläfer und einen wunderschönen Vormittag an den Rest mit Black Eyed Peas, mit Taylor Swift, mit Ray und jetzt mit Tampa City.

Public mit Apologize, gleich in 40 Minuten Hits nonstop. Davor geht's weiter mit Frauenpower. Nach Taylor Swift, Billie Eilish, Olivia Rodrigo, Lady Gaga und die neue von Rosé.

0: Schöner Song, oder?
1: Billie Eilish, Birds of a Feather. Um 10.30 Uhr, willkommen am Dienstag mit überhaupt eigentlich nur schöner Musik bei uns. Und dazu noch Sonnenschein. Ihr wolltet einen Beweis? Keine Sorge, es ist kein Problem. Ihr hört Energy. Ich sag's immer wieder gern dazu. Bei uns gibt's einfach nur gute Musik. Hit Music Only. Musik zum Mitsingen, wie zum Beispiel bei Timbaland und One Republic. Apologize. Gut, dann machen wir uns mal einen schönen Tag, oder? Egal wie schlimm es bis jetzt war, ab jetzt wird's besser. Kann immer nur bergauf gehen. 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
2: Kevin hier für euch. Hallo mit Energy. Hallo am Dienstagvormittag. Folgende Erkenntnis hatte ich heute wieder mal. Man kann in den Öffis alle Menschen einfach beobachten. Man kann sie anschauen, ohne schlechten Gewissen. Es schaut dich eh niemand an, weil alle ins Handy starren. Selbst die alte Dame, die irgendein Spiel am Handy süchtelt. Willkommen am Dienstag, vielleicht auch gerade in den Öffis. Und hoffentlich auch mit Energy und Hit Music Only More. Gleich mit Ash. 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
2: Es gibt Streiks die Woche in Österreich. Mehr dazu gleich in den Energy News und dann wieder 40 Minuten Hits nonstop.
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19: Feinen Dienstag mit Annik Seidel. Keine Verhandlungen, keine Urteile, keine Termine. Österreichs Justiz, die streikt ja diese Woche. Nur Unaufschiebbares wird da bearbeitet. Hintergrund der Proteste ist die hohe Arbeitsbelastung durch den Personalmangel. Laut Richtervereinigung fehlen im Land 250 Richter und 70 Staatsanwälte. Das System funktioniert derzeit nur, weil ständig Überstunden gemacht werden, auf dem Rücken der Beschäftigten. Denn die Zahl der Krankenstände steigt stark an, deshalb gibt es die ganze Woche Protestaktionen. Dann bleibt die neue Paketsteuer in Österreich umstritten. Die NEOS-Chefin hat sie sogar als Murks bezeichnet. Das Problem aber ist, sie finanziert die Mehrwertsteuersenkung auf bestimmte Grundnahrungsmittel und da hat noch niemand eine Alternative dafür gefunden. Inzwischen gibt es aber schon Klagen und Beschwerden wegen der Paketabgabe. Der Wirtschaftsminister will da mal abwarten, was dabei herauskommt. Und Österreich könnte wieder eine Skihalle bekommen. Der ÖSV treibt da jetzt seine Pläne voran. Wieder deshalb, weil es sowas vor knapp 100 Jahren schon mal gegeben hat, den Schneepalast in Wien. Der Skiverband sieht Schneehallen als Zukunft, damit der Skinachwuchs nicht ausgeht und die Profis trainieren können. Sogar Rennen sollen dort stattfinden, falls der Schnee auf den Bergen fällt.
2: 11:01, wir machen mal mit dem Energy-Wetter weiter. Ein paar Wolken im Westen, ansonsten sehr viel Sonne heute in Österreich und nicht nur heute, sondern auch die nächsten Tage. Die Temperaturen, die sind dann aber auch schon eher Mitte Oktober-like, mit 8 Grad aktuell in Salzburg oder in Linz, 9 in St. Pölten, 12 sind es in Wien. Der Energy-Verkehr mit dem längsten Stau aktuell in Linz bei der Donautalbrücke, und zwar in beiden Fahrtrichtungen. Ein brennendes Fahrzeug, das Probleme macht zwischen der Donautalbrücke Süd und der Donautalbrücke Nord. Es gibt dementsprechend auch jetzt eine Sperre.
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2: Wir schaffen keine Eventarena, aber wir schaffen eine neue Skihalle. Na, immerhin. Und wir schaffen diesen Dienstag gemeinsam mit 40 Minuten Hits nonstop. Rihanna und die neue von Taylor Swift gibt's gleich. Und hier ist der neue Superstar Adele auf Energy.

Nur mal wieder die Größe von Taylor Swift einzuordnen. Sie hat den Rekord der Beatles eingestellt. Sie hat mit ihrem Album The Life of a Showgirl 100 Wochen lang den ersten Platz der Billboard 200 eingenommen und ist damit nach den Beatles erst die zweite Künstlerin in der Geschichte, die diesen Meilenstein erreicht hat. Und hier ist ihre neueste Single of Energy, Patient Zero.

Meine Verlobte hat am Wochenende ein Wort erfunden. Ich weiß nicht, ob ihr das schon mal gehört habt, aber ich finde, viele von uns führen so eine Beziehung. Kurz dranbleiben. Es gibt ja auch noch Stella Lefty und Dua Lipa im Energy-Programm.

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1: Meine Verlobte hat den Vogel abgeschossen am Wochenende. Ich habe einen Kumpel, den habe ich erst einmal in meinem Leben gesehen, aber wir schicken uns fast täglich irgendwelche Reels hin und her. Und das ist das Witzige an Social Media oder auch irgendwie das Traurige, weil manche nur so kommunizieren miteinander. In einer Zeit, in der alle nur mehr aufs Handy schauen und sich Reels schicken, hat sie gemeint, sind wir zwei, dieser Kumpel und ich, in einer Relationship. Früher gab es Brieffreundschaften, heute schickt man sich Reels gegenseitig hin und her und hat eine Relationship. Jetzt wollte ich mal fragen, wem es vielleicht genauso geht. Dann sitzen wir gemeinsam im selben Boot und hören Hit Music Only gleich mit Mi Chico auf Energy.
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0: Die neue von Sienna Spyro. Und die neue von Miley gibt's in 40 Minuten jetzt nonstop im Mix gleich mit Maroon 5 und ein paar anderen Bangern. Also dranbleiben für 40 Minuten jetzt nonstop nur hier gleich auf Energy.
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17: Heute um 18 Uhr heißt es nochmal anfeuern. Mehr dazu gleich. Hier sind die Energy News um 12 mit Paul.
20: Schöne Mittagszeit. Die EU weitet ja ihre Beitrittsverhandlungen aus, darunter auch mit der Ukraine. Es sollen Gespräche zu 2 weiteren Themenblöcken gestartet werden. Die Ukraine hofft mit 83% Zustimmung in der Bevölkerung auf einen schnellen EU-Beitritt. Innerhalb Europas schaut es aber anders aus. Nur noch 47% der EU-Bürger unterstützen das, die Mehrheit ist dagegen. Am Kurs der EU ändert das aber nichts. Dann gehen Studenten heute Nachmittag in Wien auf die Straßen. Demonstriert wird gegen das geplante Uni-Budget. Da werden sehr große Einsparungen befürchtet. Die Ringstraße wird für die Demo zwischen Uni und Burgtheater gesperrt, circa von 13 bis 18 Uhr. Die Polizei erwartet rund 6.000 Teilnehmer. Durch die Sperren werden auch einige Öffis umgeleitet. Autofahrer sollen großräumig ausweichen. Und wir schauen noch zum Fußball. Unser Frauennationalteam will heute die nächste Runde im Playoff der WM-Qualifikation erreichen. Unser Team empfängt heute Abend den Kosovo in Wien. Los geht's um 18 Uhr. Das Hinspiel letzte Woche konnte Österreich auswärts mit 2:1 gewinnen.
17: 12:01 und mir scheint die Sonne ins Gesicht. Ist es nicht herrlich? Am 13. Oktober, es ist Herbst und die Sonne hat noch sehr viel Lust, nicht nur heute, sondern auch die nächsten Tage und bringt heute immerhin noch bis zu 18 Grad. 10 aktuell in Salzburg und in Linz oder auch in St. Pölten. 14 sind es in Eisenstadt. Der Energyverkehr. Nicht nur mit einer Demo und einer Ringsperre in Wien, es gibt auch eine Sperre in Linz bei der A26, bei der Donautalbrücke und zwar in beiden Fahrtrichtungen. Es gibt noch Aufräumarbeiten zwischen der Donautalbrücke Süd und Nord.
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17: An alle, die sich jetzt aufmachen und auswärts essen gehen, vielleicht noch sich in einen Schanigarten setzen, auf eine Bank setzen, einfach ihr Mittagessen draußen genießen, vollkommen zurecht. Genießt nochmal dieses Topwetter. Ja, es ist jetzt nicht das Allerwärmste, aber es ist ein goldener Herbst. Und dazu 40 Minuten jetzt nonstop.

12.14 Uhr, Mahlzeit Österreich, der Mann, der euch gerade die News zugetragen hat, der war am Wochenende in Madrid unterwegs und das aus einem ganz bestimmten Grund, Shakira. Und ja, eine kleine Zugabe gibt es jetzt in 40 Minuten, jetzt nonstop, gleich nach der neuen von Martin Garrix und Ed Sheeran.

10 Jahre ist es her, dass Rihanna ein neues Album rausgebracht hat. Aber ihr Mann, A$AP Rocky, hat letztens zumindest verraten, dass sie im Studio war. Und sie hat in einem Livestream ihrer Make-up-Marke verraten, dass sie unfassbar viele unveröffentlichte Songs hat. Mal schauen, was die nächsten Jahre so passiert. Bis dahin, altbekanntes von ihr auf Energy.

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0: gibt sehr gute Nachrichten für alle, die in den Supermarkt bald müssen. Mehr dazu jetzt gleich in den Energy News mit Paul.
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15: So, jetzt wird der Ring gesperrt. Öffis werden umgeleitet. Die Demo am Wiener Ring beginnt, genauso wie die Energy News jetzt mit Paul.
16: Schönen Dienstag. Gute Neuigkeiten habe ich für euch, was das Einkaufen betrifft. Grundnahrungsmittel sind günstiger geworden, das zeigt ein Test der Wiener Arbeiterkammer. 23 von 40 gekauften Produkten waren billiger als noch letztes Jahr, darunter Butter, Pennennudeln, Gouda und Pommes. Einige Produkte sind aber auch teurer geworden, darunter Kartoffeln und Flüssigwaschmittel. Dann ist immer noch unklar, ob und wann in Apotheken geimpft werden darf. Die Regierung hat sich ja grundsätzlich darauf geeinigt, über den geplanten Start im Jänner wird aber immer noch verhandelt. Der Verband der Impfstoffhersteller fordert Tempo, die gesetzlichen Grundlagen sollen schnell geschaffen werden. Impfen in der Apotheke würde einen einfachen Zugang ermöglichen. Und Österreich könnte wieder eine Skihalle bekommen. Der ÖSV treibt da jetzt seine Pläne voran. Wieder deshalb, weil es sowas vor knapp 100 Jahren schon mal gegeben hat, damals nämlich den Schneepalast in Wien. Der Skiverband sieht Skihallen als Zukunft, damit der Nachwuchs nicht ausgeht und die Profis trainieren können. Auch Rennen könnten dort stattfinden, falls der Schnee auf den Bergen fehlt.
15: Mhm. 3:1, das Energy-Wetter, goldener Herbst. Durch und durch in Österreich, liebe Vorarlberger, kurz weghören, aber die Sonne scheint in fast ganz Österreich bei aktuell 13 Grad in Salzburg und in Linz, 14 in Eisenstadt, 14 auch in Graz. Dann ins Auto zu euch, zum Energy-Verkehr und zum längsten Stau auf der A26 bei Linz. Bei der Donautalbrücke gibt es weiterhin eine Sperre und mittlerweile auch Stau aufgrund von Reinigungsarbeiten in beiden Fahrtrichtungen bei der Donautalbrücke.
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15: In diesen Sekunden beginnt die große Demo am Wiener Ring mit 6000 Leuten. In diesen Sekunden startet auch der freie Ticketverkauf für die letzten ÖFB-Länderspiele. Und in diesen Sekunden beginnen 40 Minuten Hits nonstop. Gleich gibt's Green Day, Dua Lipa, Ed Sheeran und Adela mit Nicole Kidman.

0: 13.12 Uhr. Willkommen am Dienstag mit Hit Music Only und mit dem Energy Lunchbreak noch in dieser Stunde. Ja, gibt wieder gratis Essen abzustauben. Einfach online anmelden auf energy.at. Und bis dahin Kelani, Green Day und auch Dave and Thames mit Rain Dance jetzt auf Energy.
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0: Ein Geburtstag muss gefeiert werden, oder? In dem Fall der 21.
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0: 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Bezirk von Wien lädt zur Sause ein. Ihr dürft gratis essen. Einfach anmelden online auf energy.at. Genauso wie es die Petra gemacht hat, die ich wobei störe?
2: Ich stehe kurz vor der Garage Richtung in meine Wohnung, aber alles gut.
0: Sehr gut. Und du stehst nicht nur vor der Garage, sondern vor dem 25-jährigen Jahrestag.
2: Ja, stimmt.
0: Zu diesem Jahrestag würden wir euch gern ins Shanghaitan einladen. Der Energy Lunch Break, der geht heute an dich.
2: Ah, oh, cool. Vielen Dank. Das freut mich. Cool.
0: Schöne Überraschung für den Dienstag.
2: Ja, sehr gute Überraschung für diese. Vor allem jetzt habe ich gerade Dienstschluss und deswegen ja, eigentlich den Kopf ganz woanders gehabt. Fürs Kochen und keine Ahnung, was
0: denn
2: alles.
0: Also, siehst du, jetzt machst du dir den besten Dienstag der Woche und ich wünsche dir eine schöne restliche.
2: Super, vielen Dank. Dankeschön.
0: Morgen gibt es die nächste Chance. Also heute noch anmelden online in unserer Winzone.
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Damit das Arbeiten nicht ganz so weh tut. 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
1: Gleich noch mehr Musik, ohne Unterbrechung, mit 40 Minuten Hits nonstop, die es nur bei uns gibt, aber auch davor ein Update mit den Energy News.
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1: Großer Uni-Protest am Wiener Ring im Moment. Rebellieren passiert aber auch anderswo in Österreich. Die Energy News um 14 Uhr mit Paul.
21: Schönen Nachmittag. Ja, in der österreichischen Justiz spitzt sich die Lage immer weiter zu. Richter und Staatsanwälte berichten von einem massiven Personalmangel und großer Arbeitsbelastung. Mit regionalen Protesten machen sie darauf aufmerksam. Heute und morgen finden in einigen Bundesländern Aktionstage dazu statt. In der Steiermark gehen außerdem auch die Justizwachebeamten auf die Barrikaden. Dann gibt es an österreichischen Schulen und Unis auch weiterhin kostenlose Periodenprodukte. Über 500 Standorte im ganzen Land werden versorgt mit Millionen Tampons und Binden. Die werden von einer Drogeriekette zur Verfügung gestellt. Die Aktion soll finanzielle Hürden abbauen, aber auch dafür sorgen, dass Menstruation kein Tabuthema mehr ist. Und habt ihr schon Reisepläne für nächstes Jahr? Wer mal ein bisschen was anderes sucht, kann einen Blick auf die Daten von Skyscanner werfen. Die Flugsuchmaschine hat sich die Reiseziele angeschaut, mit der stärksten gestiegenen Nachfrage in einem Jahr. Platz 3 geht an Malmö in Schweden, davor liegt Hurghada in Ägypten, mit einem Nachfrageplus von 190%. Größter Aufsteiger ist aber Bischkek in Kirgisistan, mit einem Flugsucheanstieg von über 500%.
0: Genial. Na dann, auf ein schönes Abenteuer. Wir machen dabei mit dem Energy-Wetter weiter. Nach dem Hitzesommer weiterhin Spätsommer, beziehungsweise eher goldener Herbst. Viel Sonne und mittlerweile halbwegs angenehme Oktobertemperaturen bei 16 Grad in Graz, 15 in Wien und 14 immerhin in Salzburg. Der Energy-Verkehr mit einem Unfall in Niederösterreich. Der längste Stau daher auf der B39 auf der Pillachtalstraße. In beiden Fahrtrichtungen eine Sperre zwischen Kammerhof und Obergrafendorf.
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0: Wer von euch hat die Haftbefehl-Doku gesehen? Gibt ein neues Update. Er hat all seine Konzerte jetzt wieder absagen müssen und steht unter ärztlicher Aufsicht. Es ist wirklich so traurig, was der Erfolg mit einem machen kann. Alex Warren scheint, Gott sei Dank, hoffentlich weiterhin alles im Griff zu haben. Hier kommt sein neuester Hit in 40 Minuten Hits nonstop, Emerald Eyes.

Abschlusskonzert nach diesen Marathon-Konzerten in Madrid. 55.000 Fans waren wieder mit dabei bei Shakira. Und auch bei dem Song hier, Die Die, die Welt mit mir. Jetzt noch einmal, 14.16 Uhr. Schönen Dienstag.

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1: 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Kev out, bleibt gesund und tschüss.
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0: Und mit diesem wunderschönen Song starten wir in meinen Dienst. Hello, meine Liebe. Ich bin die Wally hier für euch auf Energy, heute an diesem Traumtag im Oktober. Und dazu gibt's auch gleich traumhafte Hits. Da geht's ab mit Ariana Grande, Sabrina Carpenter, Olivia Rodrigo. Also wirklich die krassesten Frauenstimmen gleich nach Punkt. Nur hier bei uns auf Energy.
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16: Ganz genau 15 Uhr. Willkommen im Dienstagnachmittag. Und los geht's jetzt mit den Energy News von Paul.
17: Schönen Dienstag. Die geplanten Einsparungen bei Unis sorgen weiterhin für viel Aufregung. Experten warnen vor drastischen Folgen und einem Stellenabbau. Studenten und Unipersonal demonstrieren heute Nachmittag, also jetzt gerade, auf der Wiener Ringstraße gegen Einsparungen. Am Wochenende will die Regierung dann das Budget für die nächsten 3 Jahre fixieren. Dann ändert Ungarn sein Vorgehen in Sachen LGBTQ. Unter dem ehemaligen Ministerpräsidenten Viktor Orban hat die damalige Regierung ein umstrittenes Gesetz eingeführt. Da war ja zum Beispiel die Darstellung von Homosexualität in Filmen und Fernsehen für Minderjährige untersagt. Das ungarische Parlament hat jetzt aber dafür gestimmt, die wesentlichen Abschnitte des Gesetzes zurückzunehmen. Und die Formel 1 feiert bald ihr Comeback in Afrika. Gefahren wird in Ruanda auf einem neuen Kurs nahe der Hauptstadt Kigali. Das erste Rennen dort soll frühestens in der Saison 2030 stattfinden. Ruanda hat einen Vertrag über mehrere Jahre unterschrieben. Damit kehrt die Formel 1 nach rund 40 Jahren wieder zurück nach Afrika.
16: Morgen haben wir beim Wetter alles mit dabei. Gerade in der Früh kann es noch regnen. Gegen Nachmittag gibt es dann aber auch viel Sonne und nass bleibt es eigentlich nur in Salzburg. 18 Grad sind es morgen in Wien und 20 in Innsbruck. auf den Straßen alles frei, ihr kommt gut voran.
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16: Happy Dienstag, meine Süßen. Fein, dass ihr mit dabei seid hier auf Energy. Ich freue mich und wir gehen direkt rein mit einer Stimme. Ich check gar nicht, wie das überhaupt aus einem Menschen rauskommen kann. Ariana Grande mit Hate That I Made You Love Me. Jetzt für euren Countdown in den Feierabend auf Energy.

Die setzt sich für Menschenrechte ein, ist eine ultrasympathische Maus, hat eine Hammerstimme und ihr aktueller Sound, der bangt auch brutal. Olivia Rodrigo mit Drop Dead, jetzt für euch auf Energy, mit Hit Music Only für euren Dienstagnachmittag. 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

Prove Me Wrong, der absolut beste Shakira-Song existing. Hips Don't Lie, der gibt jetzt Pfeffer. Nur hier auf Energy, mitten in 40 Minuten Hits nonstop. 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

0: ein neuer Stern am Himmel, aber irgendwie auch nicht. Die Amerikanerin Ash ist eigentlich schon seit Jahrzehnten am Songwriten, hat da auch zum Beispiel für Songs von Demi Lovato mitgeschrieben, hat jetzt aber auch mehrere eigene Songs rausgebracht, ist da so richtig international durchgestartet. Stop the Wedding, Platz 1 in den Charts in Irland, 4 in England und auch 21 in Österreich und gleich hier bei uns auf Energy.
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0: Ihr wisst Bescheid, meine Lieben. Gleich nach Punkt wieder 40 Minuten Hits nonstop und diesmal mit dabei wieder eine Riesenauswahl. Newcomerin Stella Lefty, EDM gibt's von Haven, Harry Styles mit Chill Vibes und viele, viele mehr gleich bei uns auf Energy.
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14: Wir haben 16 Uhr, das ist Energy mit Midawalli und ihr hört jetzt die News mit Paul.
15: Schönen Nachmittag. Gute Neuigkeiten habe ich für euch, was das Einkaufen betrifft. Grundnahrungsmittel sind günstiger geworden, das zeigt ein Test der Wiener Arbeiterkammer. 23 von 40 gekauften Produkten waren billiger als noch letztes Jahr, darunter Butter, Pennennudeln, Gouda und Pommes. Einige Produkte sind aber auch teurer geworden, darunter Kartoffeln und Flüssigwaschmittel. Dann hat es heute am Flughafen Nürnberg viel Aufregung gegeben. Eine Maschine aus Griechenland hat in der Luft eine Notlage gemeldet. Daraufhin hat man den Flughafen gesperrt. Eurofighter haben die Maschine dann sicher zur Landung begleitet. Den Passagieren und der Besatzung geht's gut. Die Polizei hat Entwarnung gegeben, es besteht keine Gefahr, die Ermittlungen laufen. Und wir schauen noch zum Fußball. Unser Frauennationalteam will heute die nächste Runde im Playoff der WM-Qualifikation erreichen. Unser Team empfängt heute Abend den Kosovo in Wien. Los geht's um 18 Uhr. Das Hinspiel letzte Woche konnte Österreich auswärts mit 2:1 gewinnen.
14: Morgen früh ist das Wetter noch ein bisschen mau. Im Laufe des Tages schafft es dann aber fast überall auch die Sonne raus. Nur in Salzburg bleibt es den ganzen Tag ziemlich regnerisch. So, mit 16 Grad und 18 werden es bei uns in Wien. Den längsten Stau Österreichs, den gibt es in Wien und zwar auf der A23. Da braucht ihr in beide Richtungen ca. 20 Minuten länger.
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14: Boah, Leute, ich hab Bock. Die Playlist, die schallert für die neue Stunde und es geht gleich richtig stark los. Newcomerin Stella Lefty mit ihrem Erfolgshit Boston bleibt sofort im Kopf, kann richtig was und läuft jetzt für euch auf Energy. Hit Music Only.

Der perfekte Sound für euren Dienstagnachmittag, das kann Tampa City. Drei Burschen aus Israel mit einem wirklich starken Erfolgshit. Self-Aware, jetzt für euch auf Energy, mitten in 40 Minuten Hits, nonstop.

Früher, als ich Teenie war, da habe ich mir immer vorgestellt, wenn ich mal einen Freund habe, dann kommt der und singt mir genau dieses Lied vor. Ja, just the way you are, Bruno Mars, bis jetzt ist es nicht passiert, aber man darf ja noch träumen und gönnen uns den Banger. Jetzt hier auf Energy.

0: Sonntagnachmittag. Die Straßen, die sind heute wirklich extra voll, Leute. Gerade in Wien, wo der Ring gesperrt ist. Also Mäuse, gutes Durchhalten. Kommt alle gut heim und ich begleite euch auf eurem dezent mühsamen Heimweg. Dem ganzen Verkehr mit all euren Lieblingshits. Dafür habe ich gleich was für euch Swifties und auch was Trendiges von DJ Goja. Nur hier bei uns auf Energy.
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2: Gleich 17 Uhr, das heißt, gleich gibt's den zweiten Hinweis für den Energy-Energie-Tausender und auch, ihr trackt 40 Minuten Hits nonstop. Justin Bieber, Sienna Spiro mit ihrem neuen Hit, die wundervolle Olivia Dean und viele mehr gleich bei uns auf Energy.
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1: Wir haben 17 Uhr. Happy Feierabend am Dienstag und ab geht's ins News Update mit Paul. Schönen Dienstag. Die geplanten Einsparungen bei Unis sorgen weiterhin für viel Aufregung. Experten warnen vor drastischen Folgen und einem Stellenabbau. Studenten und Unipersonal demonstrieren heute Nachmittag, also jetzt gerade, auf der Wiener Ringstraße gegen Einsparungen. Am Wochenende will die Regierung dann das Budget für die nächsten Jahre fixieren. Dann ist immer noch unklar, ob und wann in Apotheken geimpft werden darf. Die Regierung hat sich ja grundsätzlich darauf geeinigt. Über den geplanten Start im Jänner wird aber immer noch verhandelt. Der Verband der Impfstoffhersteller fordert Tempo. Die gesetzlichen Grundlagen sollen schnell geschaffen werden. Impfen in der Apotheke würde einen einfachen Zugang ermöglichen. Und habt ihr schon Reisepläne für nächstes Jahr? Wer mal ein bisschen was anderes sucht, kann einen Blick auf die Daten von Skyscanner werfen. Die Flugsuchmaschine hat sich die Reiseziele angeschaut mit der stärksten gestiegenen Nachfrage in einem Jahr. Platz 3 geht an Malmö in Schweden, davor liegt Hurghada in Ägypten mit einem Nachfrageplus von 190%. Größter Aufsteiger ist aber Bischkek in Kirgisistan mit einem Flugsucheranstieg von über 500%. Das Wetter ist richtig fein herbstlich momentan. Morgen früh gibt es ein bisschen Regen. Spätestens am Nachmittag scheint dann aber wieder überall die Sonne. Nur in Salzburg bleibt es grau. Aber auch die Temperaturen, die bleiben solide mit 18 Grad in Wien und Linz. Den längsten Stau Österreichs, den gibt es auf der A1 Richtung Wien. Circa 40 Minuten könnt ihr mehr einplanen zwischen Thalgau und Mondsee.
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1: So, meine Lieben, es ist wieder soweit. Wir spielen diese Woche um den Energy-Energietausender. Das sind einfach 1.000 Euro für eure Strom- und Gasrechnungen. Und mitmachen, wie immer, super einfach. Ihr hört jeden Tag um 17 Uhr einen Begriff, also einen Elektrogegenstand von mir. Bis Freitag sammelt ihr also 5 Wörter. Und wer mir dann am Freitag alle 5 sagen kann und ganz schnell anruft, der hat das Geld auch schon in der Tasche. Also, der heutige Hinweis, das ist die Waschmaschine. Waschmaschine, gut merken. Und für alle, die vielleicht einmal ein Wörtchen verpasst haben, gibt es in unserer Energy.at-App ein paar Tipps. Ansonsten geht es dann morgen um 17 Uhr weiter, wieder direkt hier bei mir, der Walli, auf Energy.
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Ein schöner Song, Olivia Dean, Man I Need. Und weiter geht's mit etwas, das trifft auch ziemlich ins Herz. Martin Garrix mit Ed Sheeran und Repeat It jetzt auf Energy Hit Music Only.

Die Queen of Genres. Egal, was diese Frau macht, egal welches Musikgenre, die kann's einfach. Rihanna, jetzt mit Dance Pop. Don't Stop the Music, nur hier bei uns auf Energy, mitten in 40 Minuten Hits nonstop. Please.

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0: Ab geht's in den Dienstagabend mit all euren und all meinen Lieblingshits. Gleich nach Punkt, ihr wisst, 40 Minuten Hits nonstop und mit dabei Teddy Swims, Ed Sheeran und besonders freue ich mich auf Cat's Eye, die und mehr nur auf Energy.
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0: 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Irgendwie auch Action. 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
5: Ganz genau 18 Uhr. Willkommen im Dienstagabend und willkommen bei den Energy News mit Paul.
19: Schönen Abend. In der österreichischen Justiz spitzt sich die Lage immer weiter zu. Richter und Staatsanwälte berichten von einem massiven Personalmangel und großer Arbeitsbelastung. Mit regionalen Protesten machen sie darauf aufmerksam. Heute und morgen finden in einigen Bundesländern Aktionstage dazu statt. In der Steiermark gehen außerdem auch die Justizwachebeamten auf die Barrikaden. Dann gibt es an österreichischen Schulen und Unis auch weiterhin kostenlose Periodenprodukte. Über 500 Standorte im ganzen Land werden versorgt mit Millionen Tampons und Binden. Die werden von einer Drogeriekette zur Verfügung gestellt. Die Aktion soll finanzielle Hürden abbauen, aber auch dafür sorgen, dass Menstruation kein Tabuthema mehr ist. Und wir schauen noch zum Fußball. In der UEFA Champions League steht heute und morgen die zweite Runde der Ligaphase an. Heute spielen unter anderem Atletico Madrid und Manchester United gegeneinander oder auch Galatasaray und der FC Barcelona. Aus österreichischer Sicht wird es dann morgen wieder ernst, wenn der LASK den englischen Topclub Liverpool empfängt.
5: Beim Wettermorgen haben wir alles mit dabei. In der Früh ist es noch eher grau und es kann regnen. Spätestens am Nachmittag kommt dann aber überall die Sonne raus, außer bei euch in Salzburg. 18 Grad werden es dazu in Wien und 20 in Innsbruck. Den längsten Stau Österreichs, den gibt es auf der A12 Richtung Arlberg. Da ist ein Unfall passiert und ihr braucht fast eine Stunde länger so, beim Mötz-Simmering-Tunnel.
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5: Dienstagabend, Tag 2, die Woche erledigt, Leute. Sehr, sehr nice. Und deshalb wird jetzt gleich einmal ein bisschen gefeiert mit Ugel und Jamaican. Gute Laune für den Feierabend, jetzt auf Energy als Start in die neue Stunde.

Wenn ich mir aussuchen könnte, in welcher Girlgroup ich sein darf. Ey Leute, ich müsste nicht mal eine Sekunde überlegen. Cat's Eye, mega, mega geile Band. Und jetzt mit ihrem aktuellen Hit Animal nur hier bei uns auf Energy. 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

einer der besten Soundtracks ever. Über den Film könnte man streiten. 50 Shades of Grey, aber der Song dazu, Love Me Like You Do von Ellie Goulding, eine glatte 12 von 10. Und jetzt bei uns auf Energy.

0: Ich habe für euren Dienstagabend jetzt eine riesen Abwechslung hier auf Energy. Gleich mal mit Latino-Vibes vom einzig wahren Bad Bunny. Liebt den ja heiß. Dann haben wir auch die Engelstimme von Teddy Swims mit seinem aktuellen Banger. Ein bisschen Soul für den Abend. Und Mäuse Bruno Mars mit Grenades. Ich weiß nicht, wie es der Mann geschafft hat, so viele Love-Songs und vor allem so viele Banger zu releasen. Die und mehr gibt's jedenfalls gleich bei uns auf Energy.
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0: ab geht's in den Donnerstagabend mit wie zu jeder vollen Stunde 40 Minuten Hits nonstop. Diesmal wieder extra gut, Leute. Wir haben Shakira, Holly Humberstone und yes, auch Pitbull. Die und mehr gleich bei uns auf Energy.
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20: Wir haben es ganz genau 19 Uhr. Ihr hört Energy mit mir, der Walli, und wir schauen zum Wetter. Da haben wir morgen früh doch ein bisschen Regen mit dabei. In Salzburg zieht sich das den ganzen Tag. Im restlichen Österreich wird es dann im Laufe des Tages super nice sonnig. 18 Grad sind es dazu in Wien und Graz. Den längsten Stau, den gibt es immer noch auf der A12 Richtung Arlberg. Da ist ein Unfall passiert und ihr braucht mittlerweile über eine Stunde länger beim Mötz-Simmering-Tunnel.
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20: Einen wundervollen Dienstag euch Mäusen. Ich freue mich, dass ihr mit dabei seid auf Energy. Wir jetzt den Abend zusammen verbringen und gemeinsam hier zu Banger nach Banger mitsingen. Und los geht's da gleich mit Shakira. Das ist nicht nur zum Mitsingen, es ist auch zum Hüfteschwingen. Dai Dai, jetzt auf Energy. 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

Die perfekten Chill-Vibes für den Dienstagabend, die werden jetzt geliefert von Tampa City, drei Burschen aus Israel mit ihrem Erfolgshit Self-Aware, nur hier auf Energy.

0: So, meine Süßen, auf mich wartet jetzt Sidequest Nummer 2 diese Woche. Ich gehe jetzt zum Bad Moms Jay Konzert in der Arena in Wien. Ich freue mich, Leute, ich freue mich. Und habe euch jetzt noch für euren Dienstagabend meinen absoluten Lieblingssong von Alex Warren in die Playlist gepackt. Wir hören uns dann morgen, wie gewohnt, ab 15 Uhr wieder. Bis dahin, habt es fein und Bussi Baba.
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